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0: 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Herzlich willkommen zum Rabe Info vom Donnerstag, den 13. August. Schön, dass ihr uns zuhört. Heute geht es bei uns um diese Themen. Zankapfel-Polizeigesetz. Das Bundesgericht hebt gleich mehrere Artikel des Berner Polizeigesetzes auf. Das freut die demokratischen JuristInnen Bern.
1: Das Gericht hat gesagt, die Grundrechte sind wichtig, die informationelle Selbstbestimmung ist wichtig und hat so für uns entschieden.
0: Dann Sorgenpilz, Sorgenkind, Waldpilz.
2: Es war ja schon im Juni trocken und der ganze Juli war trocken und bis jetzt im August.
0: Pilzkontrolleur Erich Herzig sagt, was diese Dürre für die Pilzsaison bedeutet. Und dann schließlich am Ende der Sendung musikalische Fledermäuse, ein tierischer Kulturtipp ganz am Ende in der Republik BKA on Air. Am Mikrofon durch die Sendung begleitet heute Sarah Heinzmann. Schön, dass ihr uns zuhört. 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Soweit die Übersicht über die heutige Sendung. Wir kommen nun zuerst zu den Nachrichten des Tages. In Zukunft gibt es in der Stadt Bern weniger Kitas. Die Kitas seien zu wenig ausgelastet, deswegen wird die Kita Weißenstein geschlossen. Die Standorte Hohlenacker und Brünnengut werden zusammengelegt, das kommuniziert die Stadt heute. Der Fußballverband Bern Jura schlägt Alarm, und zwar wegen der Hitze. Viele Fußballfelder seien zurzeit nicht bespielbar. Das lege den Amateurfußball lahm, so die Berner Zeitung. Der SC Jegensdorf etwa müsse alle Heimspiele bis mindestens Anfang September absagen. Mehr Kunstrasenplätze würden laut dem Fußballverband langfristig mehr Sicherheit für den Spielbetrieb bedeuten. Die Zuwanderung in die Schweiz ist rückläufig, das kommuniziert heute das Staatssekretariat für Migration. Im Vergleich zum Vorjahr sank die Zuwanderung in den ersten 6 Monaten des Jahres um rund 10%. Ins Ausland. Die Weltgesundheitsorganisation warnt, der Ebola-Ausbruch in der Demokratischen Republik Kongo könnte bislang nicht dagewesene Ausmaße erreichen. Die Epidemie bereite sich derzeit in Rekordgeschwindigkeit aus, das berichtet die Deutsche Tagesschau. Das waren die Nachrichten des Tages mit Redaktionsschluss um 10.45 Uhr. Zum Schluss noch ein Blick auf das Wetter. Heute wird es in Bern erneut heiß bei 35 Grad. Heiß geht es auch morgen weiter bei 36 Grad. 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Wie weit darf die Polizei bei ihren Ermittlungen in die Grundrechte eingreifen? Darüber befand gestern das Bundesgericht in Lausanne. Gleich mehrere linke Parteien und die demokratischen JuristInnen Bern haben nämlich Beschwerde eingereicht gegen das revidierte Polizeigesetz im Kanton Bern. Dieses ist seit 2 Jahren in Kraft. Das Bundesgericht pfeift den Kanton Bern zurück. Gleich mehrere Gesetzesartikel hebt das Gericht auf. Die demokratischen JuristInnen zeigen sich zufrieden. Aber auch die Sicherheitsdirektion will das Urteil nicht als Niederlage ansehen. Ein Beitrag von mir, Sarah Heinzmann, eingesprochen von Simon Keller.
3: Das Bundesgericht hat sich gestern mit 3 Themen beschäftigt. Der erste Punkt: die automatische Fahrzeugfahndung. Die Polizei kann durch das neue Polizeigesetz die Kennzeichen aller vorbeifahrenden Autos scannen. Die Kennzeichen werden mit einer Datenbank abgeglichen. Diese Praxis sei an sich verfassungskonform, urteilt gestern das Bundesgericht. Gleichzeitig setzt es der automatisierten Datenerhebung klare Grenzen. Denn selbst wenn die automatische Fahrzeugfahndung keine Treffer gibt, werden die Daten bisher gespeichert. Dazu fehlt laut Bundesgericht die gesetzliche Grundlage. Es handle sich um eine geheime, anlasslose Massenüberwachung, ohne dass ein wirksamer Schutz gegen Missbrauch vorgesehen wäre, so das Bundesgericht. Die entsprechende Bestimmung wird aufgehoben. Das Bundesgericht folgt somit zum Teil der Argumentation der BeschwerdeführerInnen. Der Kanton muss erneut über die Bücher. Der zweite Punkt, der Einsatz von Körperkameras bei PolizistInnen. Kritisiert wird dabei die sogenannte Vorlauffunktion. Mit dieser Vorlauffunktion nehmen die Kameras die Geschehnisse im Dauerbetrieb auf und überschreiben die Daten nach maximal 2 Minuten automatisch. Eine solche Regelung würde jedoch in den Bereich des eidgenössischen, nicht des kantonalen Rechts fallen, so das Bundesgericht. Die Bestimmung zu der Vorlauffunktion bei Körperkameras wird aufgehoben, das entscheidet das Bundesgericht. Der Einsatz von Körperkameras ohne Vorlauffunktion bleibt davon unberührt. Im dritten Beschwerdepunkt geht es um die Videoüberwachung, um das sogenannte Lex Reitschule. Das neue Polizeigesetz erlaubt es, dass die Videoüberwachung von sogenannten Hotspots vom Kanton angeordnet werden kann. Auch gegen den Willen der Gemeinden. Auch dagegen wurde Beschwerde eingelegt. Auf diesen Punkt ging das Bundesgericht nicht ein. Nach Auffassung des Gerichts könnten nur die betroffenen Gemeinden hier eine Beschwerde einreichen, nicht aber Parteien oder Organisationen. Zu der Frage, ob der Kanton etwa bei der Reitschule eine Videoüberwachung installieren könnte, auch ohne Einwilligung der Stadt Bern, hat sich das Bundesgericht nicht geäußert. In einigen Punkten bremst das Bundesgericht den Kanton also aus.

0: Hits und die Protokollierung noch gesetzlich festgelegt werden müssen und deshalb ist es für uns ein großer Erfolg.
1: Die zukünftigen Regelungen betreffend der automatisierten Fahrzeugfahndung müssten aber immer im Lichte der Grundrechte geprüft werden, bevor sie in Kraft treten, betont Selma Kuratle von den demokratischen JuristInnen.
0: Deshalb gehe ich davon aus, dass zukünftig mehr darauf geachtet wird, wie die Daten gesammelt werden, wie sie gespeichert werden, wie sie genau bearbeitet werden. Und dann gehe ich davon aus, dass im Hinblick auf die Urteilsbegründung, also dass diese in den Gesetzgebungsprozessen der weiteren Polizeigesetzen berücksichtigt werden wird.
1: Die BeschwerdeführerInnen zeigen sich also zufrieden. Aber auch der Kanton sieht das Urteil keinesfalls als Niederlage. Die Regelungen zur automatisierten Fahrzeugfahndung und zur Videoüberwachung an einzelnen neuralgischen Orten durch den Kanton erwiesen sich damit als grundsätzlich verfassungskonform. Die Sicherheitsdirektion des Kantons nehme in weiten Teilen zufrieden Kenntnis vom Urteil des Bundesgerichts.
2: 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Bereits jetzt im August raschelt das Laub im Wald, als wäre es bereits Herbst. Die anhaltende Trockenheit macht den Bäumen zu schaffen, aber auch die Pilze spüren den Wassermangel. Erich Herzig ist Pilzkontrolleur in Zollikofen und Präsident des Vereins für Pilzkunde Bern. Ein Beitrag von Ursi Krim.
3: Für viele PilzliebhaberInnen beginnt im August die Pilzsaison und dann öffnen auch die Pilzkontrollen im Kanton Bern ihre Türen. So auch dieses Jahr, doch kaum eine Seele bringt gesammelte Pilze.
4: Am Sonntag, am 2. August, kam eine Person und die hatte auch so einen ganzen vertrockneten Schönfußröhrling. Das ist aber kein Speisepilz. Also der musste dann wieder unverrichtete Dinge nach Hause gehen, hatte kein Pilzgericht. Aber sonst waren jetzt auch das letzte Wochenende, kam niemand. Ich habe gestern noch mit Kollegen gesprochen. Auch in Biel war nichts los. Die Stadt Bern hatte auch praktisch keine Leute.
3: So Erich Herzig. Doch nicht ganz überall im Kanton Bern herrscht Pilzflaute.
4: Es war ja schon im Juni trocken und der ganze Juli war trocken und bis jetzt im August. Es gibt aber Regionen, so bergige Gegend oder so, wo es ab und zu mal ein Gewitter hat und dort kommen noch etwas Pilze vor, aber auch minim. Also es ist überall schwach. Es gibt zum Beispiel im Emmental Orte, wo Pilze vorkommen, wo die so eine hügelige Landschaft ist und vielleicht die Feuchtigkeit ein bisschen besser im Boden behält.
3: Dass die Pilze unter der Trockenheit leiden, hat mit ihrer Beschaffenheit zu tun.
4: Das, was wir ja eigentlich suchen oder was wir sehen, das sind die Pilzfruchtkörper. Man vergleicht das oft mit dem Apfelbaum, also die Äpfel entsprechen dem Pilzfruchtkörper und der Baum, das entspricht dem Fadengeflecht, das im Boden ist. Und das ist so einige Zentimeter tief unter dem Boden, ein Fadengeflecht. Und aus diesem Fadengeflecht entstehen dann die Pilzfruchtkörper.
3: Und dieses Fadengeflecht, auch Myzel genannt, braucht ganz bestimmte Bedingungen im Waldboden.
4: Das darf nicht zu heiß sein. Also normalerweise sagt man zwischen 14 und 24 Grad. Und eine gewisse Feuchtigkeit muss auch vorhanden sein. Und wenn das alles, die Wetterbedingungen stimmen, dann sagt sich das Fadengeflecht so, jetzt muss ich Pilzfruchtkörper bilden, weil diese Pilzfruchtkörper, die enthalten dann Sporen, das heißt, es entspricht bei den Pflanzen den Samen und diese Sporen können dann verteilt werden. Also das heißt, die Pilze haben ein Interesse, so viel wie möglich Sporen zu bilden, dass die sich verbreiten und dann wieder neues Fadengeflecht und neue Pilzfruchtkörper hervorbringen können.
3: Es ist also nicht nur zu trocken, sondern auch zu heiß, damit Pilze sprießen. Die Hauptsaison für Pilze dauert normalerweise bis im November. Doch sei abzuwarten, wie sich der Hitzesommer auswirkt.
4: Ich habe das auch schon erlebt, dass wenn solche Trockenperioden, wir hatten ja 2003 und 2011 hatten wir auch solche Trockenperioden, also das Myzel im Boden, also dieses Fadengeflecht, das ist schon noch ziemlich widerstandsfähig. Und es kann dann sein, dass wenn wieder genug Regen ist und genug Wasser im Boden, dass dann der Pilz sagt, jetzt müssen wir aber Gas geben, wir müssen uns verbreiten. Und dann viele Fruchtkörper bildet. Es kann aber auch sein, dass das Fadengeflecht Schaden nimmt.
3: Um die Pilzsaison zu retten, braucht es Regen, aber in der richtigen Menge.
4: Ein kleines

0: Gewitter reicht nicht. Es ist eben dann noch so, wenn der Wind über den Boden streift, das trocknet dann den Boden auch wieder aus. Man sagt ja so Landregen, also ein dauerhafter, nicht zu starker Regen, aber so ein bisschen dauerhaft, dass er da 2, 3 Tage richtig regnet, dass sich die Feuchtigkeit bis zu dem Mizell vordringt.
1: Und wer dennoch vor dem Regen fündig wird, kann seine Ausbeute bei den offenen Pilzkontrollen im Kanton Bern auf ihre Genießbarkeit prüfen lassen.
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1: Nach der Sommerpause geht es auch hier wieder weiter mit der Rubrik BKA on Air, die Berner Kulturagenda im Rabe Info. Die Berner Kulturagenda, kurz BKA, ist ein Magazin, das alle 2 Wochen als Agenda rund um Kultur und Kunst erscheint. Die BKA ist einmal in der Woche, immer donnerstags, im Rabe Info zu Gast. Die RedakteurInnen erzählen uns dann von der Kultur hinter den Kulissen und heute zu Gast ist Sue Leyenberger. Hallo Sue.
3: Ja, hallo Sarah.
1: Sue, du hast uns heute einen ganz besonderen Klang mitgebracht für das BKA. Lass uns direkt hineinhören. Ja, Sue, das klingt sehr sonderbar. Kannst du erklären, was genau ist das?
3: Ja, das sind ziemlich spezielle Töne, nicht? Ja, dass du sie nicht erkennst, ich habe sie auch nicht erkannt auf Anhieb, liegt daran, dass wir sie gemeinhin eigentlich gar nicht wahrnehmen können mit dem menschlichen Ohr. Es sind nämlich die Stimmen von Fledermäusen. Die hören wir nicht, außer sie werden mit einem speziellen Gerät, einem sogenannten Bad Detector, das heißt wirklich so, hörbar gemacht. Und ich finde, sie klingen eigentlich ziemlich niedlich.
1: Ja, das finde ich wirklich auch. Sag mal, wieso genau bringst du denn diese Fledermausstimmen zu uns ins Studio?
3: Ja, weil irgendwie muss ich dir sagen, Sarah, ich habe noch nicht so ganz Lust auf Kultur. Ich bin eigentlich immer noch sehr so in der Natur. Ich hatte wahrscheinlich wie viele andere eine lange Sommerpause und habe ganz viel Zeit an der Aare im Wald und in der Natur verbracht. Und in diesen lauen Sommerstunden zieht es mich halt nach draußen in die Wälder, an die Aare. Für mich ist gerade die Natur das Spektakel und nicht das Kino. Also ich ziehe die Sonnenfinsternis dem Kinoerlebnis vor und habe tatsächlich draußen gestern auch die Nacht verbracht, um die Sternschnuppen zu bewundern. Und ja, nun locken die Fledermäuse.
1: Die Fledermäuse, die locken dich also. Das sind ja sehr flatterige und flüchtige StadtbewohnerInnen, mit denen wir zusammen wohnen. Wo genau tauchen sie denn in nächster Zeit auf?
3: Ja, du kannst dich auf ihre Spuren machen und zwar sogar mit einem Bad Detector am nächsten Dienstag, denn sie sind mitten unter uns in der Stadt, im Museumsquartier etwa, und dort beginnt mit der Dämmerung die 2-stündige Exkursion «Was flattert denn da?». Und ich gehe da definitiv hin und lasse mich auch auf diese FreundInnen der Nacht ein, weil ich bin ja eigentlich selbst eine.
1: Das klingt sehr gut. Das ist diese Woche also ein sehr außergewöhnlicher Kulturtipp. Am nächsten Dienstag, am 18. August um 20 Uhr im Berner Museumsquartier kann man bei dieser Exkursion teilnehmen. Vielen Dank, Sue, für diesen Tipp. Das war's für diese Woche vom BKA On Air.
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1: Ja, und das war's für heute vom Rabe Info am Donnerstag, dem 13. August. Beigetragen zur heutigen Sendung haben Simon Keller und Ursi Grimm. Diese Sendung wird um 18 Uhr wiederholt. Das nächste aktuelle Rabe Info, das gibt's dann morgen wieder, wie immer, um 11. Dann berichten wir über die Situation von Frauen in Afghanistan, 5 Jahre nach der Machtübernahme der Taliban. Für euch am Mikrofon war heute Sarah Heinzmann. Schön habt ihr uns zugehört und bis bald.
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0: 3 am Nachmittag an dem 13. August und ihr hört «Potz 3000» auf Rabe. Hinter dem Mikrofon steht die nächste Stunde der Valerian und ich, die Annika.
1: Ja, und in der heutigen Sendung haben wir nicht wahnsinnig viele Beiträge, nämlich genau einen. Aber das ist dafür ein cooler und er kommt auch aus den Ferien. Unsere Kollegin Karin erzählt eine Geschichte über verschwundene Schuhe. Aber jetzt haben wir zuerst noch einen kleinen Energiekick, einen energetischen Song. Und der Song ist vom ST featuring Marta Kot, Vera i Nadestia. Das ist jetzt vielleicht nicht das perfekte Russisch, aber es ist der perfekte Song für diesen Moment.

ein energetischer Start in die nächste Stunde. Und der nächste Song, den ich euch jetzt ablasse, ist so ein bisschen mein persönlicher Sommerhit 2026-2027. Und wenn ihr auch so einen Sommerhit habt, den ihr unbedingt mal möchtet hören auf Rabe, dann könnt ihr uns ein Mail schreiben an studio@rabe.ch. Wir freuen uns sehr über Einsendungen. Und in dieser Zeit gibt es jetzt fangs mal gute Vibes mit dem Song «Okun Kun» von Solana zusammen mit den Killer Tunes.

Der Valerian und ich sind fleissig unser Postfach am Aktualisieren. Wir suchen euren persönlichen Sommerhit 2026, den ihr sehr gerne uns schicken könnt an studio@rabe.ch. Wir würden uns mega freuen, ein bisschen eure Sommerhits zu hören. Und wir machen hier jetzt weiter mit etwas spanischer Musik von Nico Rubio. Und der Song heisst «Feliz por conocerte».

0: Wie gesagt, wir waren bei Bots 3000 immer noch ein bisschen in Ferienstimmung. Valerian, du neben mir im Studio bist ja auch in der Ferien, gell?
1: Ja, ich war sogar zweimal in der Ferien.
0: Wow, nicht schlecht.
1: Ja, zuerst mit kleinen Brütsch ein bisschen den See entlang gefahren, über Italien auf Slowenien. Und dann bin ich noch eine Woche auf Dublin, aber auf Dublin zu kommen war noch schwierig gewesen.
0: Okay, wieso denn?
1: Ja, weil mein Kollege hatte einen Kofferbuch für ein Flugzeug. Aber mein Koffer war natürlich viel zu gross für die entsprechenden Masse. Den konnte ich den nicht brauchen.
0: Ja, das ist immer so ein Zeug mit diesen Massen, die irgendwie vorgegeben sind, für das man jetzt mitnehmen darf. So. Aber was hast du dann gemacht? Eigentlich weniger gepackt, oder?
1: Ja, ich bin dann in die Stadt schauen, ob ich einen besseren oder einen Koffer in der richtigen Grösse kaufen kann. Aber es hat mich dann gleich gefreut.
0: Ja, das verstehe ich. Das ist auch blöd, extra etwas Neues zu kaufen für einen Trip so kurz.
1: Ja, schon schade.
0: Und was hast du dann gemacht? Aber?
1: Ja, ich habe noch eine IKEA-Tasche daheim gehabt. Aber du kannst ja nicht einfach eine IKEA-Tasche als deinen Koffer aufgeben. Dann habe ich noch von beiden Seiten her einen Küttersack drüber gezogen und zwei Bängel drum da.
0: Okay, ja. Und das hat funktioniert?
1: Ja, es waren sogar recht gute Bängel, die ich so griff. Die sind von neuen Matratzen.
0: Nein.
1: Und es ist hin und her sehr gut gegangen. Und du musst trocken Kopf machen über das Zusammenlegen.
0: Fair. Also das heisst, man muss nicht immer etwas Neues kaufen, man kann auch mal ein bisschen kreativ werden und irgendwie eine Lösung finden, wenn man nicht das passende Gepäckstück parat hat. Es funktioniert also auch mit einer grossen Tasche und ein bisschen Küttersack.
1: Ja, und es spart sogar Gewicht. Muss ich auf dem Flugzeug auch beachten. Und Karin von uns, die war auch in der Ferien, die hat auch noch eine witzige Story zu erzählen. Es geht dort um verschwundene Schuhe und die Storys, die gehört ihr in zwei Songs. Und ein Klick später gehört ihr dann auch noch einen Sommerhit von unseren Hörerinnen.
0: Yes, und jetzt geht es hier mal weiter mit Hidden Gems und ihrem Song Bright Lights.

Wir haben ja vorhin nach euren persönlichen Sommerhits 2026 gefragt und wir haben schon eine Einsendung bekommen. Und zwar gehen ganz liebe Grüße raus an ein. Wir haben den Song bekommen «Soleil Bleu» von der Band «Bleu Soleil», wenn ich das richtig habe. Und da hören wir jetzt natürlich gleich rein.

0: Und da verabschiedet sich der Song «Wild Coyote» mit den letzten Klängen. Vorhin haben wir ja angetönt, dass Karin von Botz 3000 auch etwas erlebt hat in ihren Ferien. Und dazu möchte ich jetzt dich fragen, Valerian, hast du schon mal einen Schuh verloren?
1: Ja, tatsächlich erst gerade. Ja, einen von meinen Sandalen, also einen Sandal, vor meinen Ferien verloren.
0: Ja.
1: In den Ferien neu gekauft. Und jetzt ist er der Alte unter dem Sofa vorgekommen.
0: Nicht schlecht, ja gut, jetzt hast du auch ein neues Paar Sandalen, das ist auch schon etwas. Bei Karin sind aber eben ihre Schuhe aus irgendeinem mysteriösen Grund nicht mehr vorgekommen. Und die Auflösung für das ganze, ja, geheimnisvolle Mysterium gehört ihr im nächsten Beitrag.
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3: Letzte Woche habe ich in Spanien einen Theaterkurs besucht und habe dabei in einem Zelt übernachtet. So weit, so gut. Am zweiten Abend ist es mega gewittert und ich habe mit ein paar anderen Leuten noch Karten gespielt. Ich bin dann so etwa gegen die 11 Uhr zurück zu meinem Zelt und habe gesehen, dass meine Turnschuhe nicht mehr vor dem Zelt stehen. Ich war sicher, dass ich es am Abend vorher dort noch hatte. Ich habe mir eigentlich nicht viel dabei überlegt, sondern habe mich eigentlich noch gefreut. Ich habe gedacht, ah, wie aufmerksam. Dann hat jemand gesehen, dass meine Schuhe noch vor dem Zelt stehen, haben sie wahrscheinlich ins Haus genommen. Ich ziehe meine Schuhe aus und gehe ins Zelt schlafen. Etwa gegen die 2 oder 2:30 habe ich auf das WC müssen, gehe raus und meine Schuhe, die ich vorher dort hergestellt habe, sind nicht da. Ich habe mich ein bisschen geärgert und gefunden, jetzt haben wir die so einen Streich gespielt, das ist echt nicht so lustig. Am Morgen habe ich erfahren, dass eine andere Kollegin, die auch im Zelt übernachtet hat, ihre Schuhe auch nicht mehr hat, die sie draussen hat gelassen. Die Kollegin war sehr überzeugt, dass wahrscheinlich ein Tier die genommen hat. Ich habe zuerst so gefunden, was? Ein Tier klaut mir 2 Paar Schuhe. Also wenn jetzt 1 Schuh gefehlt hat oder 2, hätte ich ja noch gesagt, okay. Aber 2 Paar... Ich konnte mir das irgendwie überhaupt nicht vorstellen. Am Abend bin ich wieder etwa gegen die 11 Uhr zurück zu meinem Zelt und plötzlich hat es im Gebüsch geraschelt. Und da steht ein Fuchs. Als ich mich umdrehe, steht da ein anderer Fuchs. Und als ich mich wieder umdrehe, steht da nochmal ein Fuchs. 3 Füchse waren um mein Zelt herum. Und in dem Moment habe ich so wie gemerkt, die warten eindeutig auf mich. Beziehungsweise wahrscheinlich eben auf meine Schuhe. Bei meiner Recherche am anderen Tag habe ich herausgefunden, dass das tatsächlich so ist, dass Füchse wirklich Schuhe klauen. Das habe ich zumindest nicht gewusst. Meine Kollegin Janine Scherer, die eine angehende Wildtierbiologin ist, hat schon beim ersten Erzählen von mir, dass meine Schuhe verschwunden sind, mega müssen lachen. Ihr war sofort klar, dass wahrscheinlich Füchse meine Schuhe weggenommen haben. Darum wollte ich von ihr wissen, was machen denn die Füchse mit meinen Schuhen? Janine Scherer dazu.
4: Ja, die Füchse sind sehr neugierige Tiere und sie finden halt den Geruch von uns Menschen sehr spannend und auch das Material, das eine Ausdünstung hat. Und es ist für sie leichte Beute, also sie können das gut transportieren mit ihrem Fang. Und je nach Material, das es ist, kann es auch potenzielle Nahrung für sie sein. Also wenn es Leder ist oder ja, Tierhaut. Sie können es aber auch brauchen als Baumaterial. Oder die Mama-Fuchs, also die Fee, tut es manchmal auch als Geschenk in den Bau bringen. Für die Kleinen so ein bisschen für das Spielverhalten und halt auch auf das Leben vorbereiten, so ein bisschen spielerisch jagen, üben und lernen zupacken. Und darum haben sie so Freude an deinen Schuhen.
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Das war Cage the Elephant mit dem Song Broken Boy. Und wir gehen jetzt bei Bots 3000 ein über in einen Bandblock. Der Anfang macht Leila mit ihrem neuen Song The One That Got Away. Und Leila ist übrigens nächstes Samstag am No Borders, No Nations auf der Schützenmatte zu Bern. Also könnt ihr euch das jetzt schon mal eintragen für nächstes Wochenende. Und dann nach der Leila hören wir Eto mit dem Song Better Days.

0: «Nimm mich» von Splendid. Und das jetzt gibt zwei Mundart-Songs gewesen. Und Mundart ist ja schon eine lustige Sprache irgendwie. Mhm,
1: das stimmt, ja.
0: Also einen ganz coolen Ausdruck finde ich. Zum Beispiel einen guten.
1: Mhm.
0: Und ich fühle mich manchmal fast ein bisschen egoistisch, wenn ich einer Runde einen guten wünsche.
1: Wieso egoistisch?
0: Weil wenn ich allen einen guten wünsche, dann sagt nachher jeder «Merci» gleichfalls. Und dann hat jeder einfach einen guten von mir. Und ich habe nachher ganz viele gute und habe somit den Besten.
1: Aber meinst du, kann man einen guten kumulieren?
0: Ja, ich bin mir nicht sicher, ob ein guter kumulierbar ist, aber ich bin gleich immer froh, wenn ich mehrere gute überkomme beim Mittag, weil plötzlich ist es wieder allein und du bist froh, du hast noch einen.
1: Fair.
0: Ja, der nächste Song, den wir spielen, erinnert euch vielleicht an ein Event, das gestern passiert ist. Ich glaube, da kommen wir beim Song dann selber drauf, was wir meinen. Und es ist auch mein Go-To-Karaoke-Song. Viel Spass damit.

0: Und wie ihr es auch schon erraten habt, natürlich haben wir mit dem Lied «Black Hole Sun» von Soundgarden angespielt auf die gestrige Sonnenfinsternis. Bist du die schauen, Valerian?
1: Ja, ich hatte eigentlich schon vor, die zu schauen, aber ich habe mich nicht so gut informiert und darum ist das ganze Spektakel erst dann passiert, wo die Sonne schon hinter dem Jura war, von meinem Aussichtspunkt aus. Aber es ist, glaube ich, gar nicht so schlecht, weil ich keine Brille hatte.
0: Oh, ja gut, dann ist es vielleicht tatsächlich besser für deine Netzhaut und deine Augen. Und auch für alle anderen da draussen, die diese Sonnenfinsternis gestern verpasst haben, es ist im Fall nicht so schlimm. So astronomische Events passieren immer mal wieder. Zum Beispiel gerade in 2 Wochen, am Freitag, gibt es eine partielle Mondfinsternis, die man kann sehen von der Schweiz aus.
1: Und das geht ohne Brille?
0: Das geht ohne Brille und ist ganz unschädlich für deine Augen. Du musst einfach halt ein bisschen früher aufstehen. So am 4 Uhr am Morgen bis etwa am 6 Uhr kann man die Mondfinsternis betrachten, bestaunen.
1: Ja, überlegen wir es mal.
0: Also gut. Und jetzt machen wir weiter mit Manu Chao und dem Lied «Luna y Sol», was natürlich auch gepasst zu dem ganzen Mond- und Sonnengeschichtli.

Unsere Stunde Pots 3000 neigt sich schon wieder ein bisschen am Ende. Aber es gibt noch einen Song, den ich euch nicht möchte vorenthalten möchte. Und zwar kommt der vom Soundtrack vom Film Shrek 2, was meiner Meinung nach der beste Film ist in dieser ganzen Reihe. Es ist ein Cover von einem sehr bekannten Lied, aber ich finde, in dieser Version gibt es etwas mehr Leichtigkeit und passt vielleicht auch ein bisschen in die sommerliche Stimmung, die wir heute in der Sendung haben. Und zwar ist das von Fru Fru das Lied Holding Out for a Hero.

0: so. Bots 3000 verabschiedet sich dann langsam mal in Feierabend und wir hoffen natürlich dir dann auch gleich. Aber ich möchte euch noch mitgeben, was alles noch für Programm läuft heute auf RAB. Und zwar gibt es ab 5 Uhr eine Stunde lang Country und Bluegrass bei Driving Home. Dann am 6 Uhr könnt ihr die Wiederholung vom heutigen RAB Info hören. Am 7. geht es in die Westschweiz mit der französischen Sendung «Garnot C. Voltaire» und dann am 8. geht es live auf die Schütz. Ihr hört eine Live-Übertragung von Schütz Sommerbühne. Bis am 11. könnt ihr dort Gitarresound von La Velvet hören und später die Band «Capsule A». Die machen Alternative Rock aus Fribourg. Und wenn ihr es nicht wollt, im Radio hören, sondern geht live, könnt ihr natürlich auch sehr gerne vorbeigehen auf die Schützenmatte in Bern. Der heutige Donnerstag wird näher abgeschlossen mit dem Klangbecki. Und jetzt tun wir uns noch verabschieden und bedanken uns mega fest bei Karin, die uns das Aha-Para gemacht hat. Und hoffen, ihr seid gleich wieder dabei in 4 Wochen, wenn es wieder heisst, Bots 3000.
1: Tschüss zusammen.

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Willkommen bei Driving Home am Donnerstagabend. Draußen sind es, glaube ich, gefühlte 40 Grad. Hier drin im Studio geht's. Schön, dass ihr eingeschaltet habt. Neues aus Country und Bluegrass hier auf Radio Bern 95,6. Und wie immer begrüße ich den Mirko hier in der Altstadt. Schön, dass du wieder eingeschaltet hast. Und auch alle sonstigen treuen Hörer, die sich nicht trauen, sich zu melden. Ihr könnt mir aber auch ein Mail ins Studio schreiben, studiotrabe.ch. Da könnt ihr mich erreichen oder per WhatsApp unter meiner normalen Telefonnummer. Und das eben war ein Protestsong sozusagen von der Margot Price. Sie hat ein kleines Album bzw. ein neunteiliges Protest-Mixtape rausgebracht, das heißt Days of Unrest, und hier ein Song zusammen mit Billy Swan. Sie tut einen Teil der Erlöse an eine Organisation spenden, die sich für Migranten in den USA einsetzt. Guter Zug von ihr, und sie soll ruhig so weitermachen. Heute bleiben wir ein bisschen beim Country. Auch der nächste Song ist Country, wenn auch nicht ganz typisch. Er ist eigentlich ja von einem Franzosen, der aber zwischen den USA und zwischen Frankreich hin und her pendelt und viele Nashville-Musik aufnimmt. Unter anderem auch diese Single hier, I Wanna Know What's Going On. Rock'n'Roll der 50er ist das ein Thema, aber auch ein bisschen Hilly-Billy-Kram und alles so durcheinander. Hier mal, I Wanna Know What's Going On, Theo Lawrence, hier bei Driving Home.

Country Angel. Ja, unser Country Angel hier heißt River Shook und sie war früher mit ihrer Band unterwegs und nannte sich da noch Sarah Shook and the Disarmers. Und das war auch schon gute Country-Musik, muss ich sagen. Und jetzt hat sie ihr Debütalbum rausgebracht, wo sie Solo-Musik macht. Ein Album voller Country Rock. Hier Country Angel. Als nächstes habe ich noch zwei weitere Songs aus diesem schönen Album Lost Without Your Love und danach noch If We Got a Chance, River Shook. Und vielen Dank fürs Mail ins Studio, lieber Panos. Driving home auf Radio Bern. Hier nochmal River Shook, Lost Without Your Love.

River Shook war das. Habe ich eigentlich schon erwähnt, wie das Album heißt. Glaubt noch nicht, gell? Es heißt zufälligerweise auch River Shook, ihr Debütalbum, nach ihr selbst benannt. Und wir machen dann weiter mit ein wenig Bluegrass. Nicht ohne, dass ich vorher noch ein paar Hörer begrüßen möchte. Unter anderem bei mir, nicht im Studio, aber im Wohnzimmer am Radio, der Beat und der Laurin und die Iris. Schön, dass ihr dabei seid. Und für euch Bluegrass, Rhonda Vincent, zusammen mit Rockhearts, This Is Why, bei Driving Home auf Radio Bern 95,6.

geballte Frauenpower hier in der Sendung. Das Ganze hier kommt von einem Album Bluegrass Woman und ist am 14., erscheint am 14. August. Also morgen kommt dieses Album raus und das Ganze wird von Lindsay Lou organisiert. Sie hat mit diversen Damen hier Musik gemacht und bei diesem Song hat sogar eine Dame den Song geschrieben, Dorothy Skaggs, die Mutter von Ricky Skaggs. Und mit dabei bei diesem Song waren Tatiana Hargraves, Lori Lewis, Maddie Whittler und Alison Brown, also alles Frauen aus der Bluegrass-Welt, die hier sich zusammengetan haben für eine schöne Nummer. All I Ever Loved Was You. Und weiter geht's hier. Ui, da habe ich irgendeinen Song beinahe übersprungen. Browning heißt diese Band. Und der Song heißt Johnny Ray vom Album Rattlin' Bones. Browning Haynes, eine Grammy-Gewinnerin und zweifache Fiddle Player of the Year hier bei uns, Driving Home. Viel Vergnügen!

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Also wenn diese Band ein Album rausbringt, dann werde ich es mit Sicherheit hier vorstellen. Follow the Sound hieß dieser Song von The Greekers, eine Band aus Leslie County in Kentucky. Und sie machen einen tollen modernen Bluegrass. Und ich hoffe, dass das Album nicht lange auf sich warten lässt. Genauso eine gute Band, würde ich sagen, ist ein Mountain Grass Unit. Sie haben ein neues Album, das Ende August rauskommt, Appalachian Smoke heißt es, und der Song hier aus, Wait For Me.

Musik aus Kentucky, Throwdown Thursday heißt diese Band. Und sie ist aus einer Jam-Session entstanden während der Corona-Zeit. Und jetzt haben sie ein Album rausgebracht, das sich nennt wie ihre Band, Throwdown Thursday. Und ich habe noch einen Song aus diesem schönen Album für euch. More Than Tell Me heißt der von Throwdown Thursday. Und wie gesagt, das Album heißt genauso.

walking. Das klingt doch vielversprechend, hä? Waylon Wyatt ist es und der gute Mann ist erst 19 Jahre alt und hat hier sein Debütalbum rausgebracht. Dust Piles heißt's und aus dieser Platte dieser Song Dead Man Walking, also mir hat's sehr gut gefallen. Davor war John R. Miller, Steering Wheel Drums, seine neue Single. Und jetzt sage ich euch noch schnell, wie es hier weitergeht nach dieser Sendung. Dann gibt's mal die Wiederholung vom Rabe Info von heute Nachmittag. Um 19 Uhr kommt Carlos E. Voltaire und um 20 Uhr, welch Abwechslung, heute mal live von der Hotspot-Tour auf der Schütz-Sommerbühne. Schaut doch mal vorbei, das Wetter ist klasse. Da kann man ruhig den Abend draußen verbringen. Weiter geht's hier mit noch mehr Honky Tonk. Spencer Hatcher, Turn This Town. Und danach Say Darling Hey von J.P. Harris. Und dann bin ich verschwunden. Macht's gut, schönen Abend, bis in 14 Tagen. Ciao zusammen.

0: 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Herzlich willkommen zum Rabe Info vom Donnerstag, den 13. August. Schön, dass ihr uns zuhört. Heute geht es bei uns um diese Themen. Zankapfel-Polizeigesetz. Das Bundesgericht hebt gleich mehrere Artikel des Berner Polizeigesetzes auf. Das freut die demokratischen JuristInnen Bern.
1: Das Bundesgericht hat gesagt, die Grundrechte sind wichtig, die informationelle Selbstbestimmung ist wichtig und hat so für uns entschieden.
0: Dann Sorgenkind Waldpilz.
2: Es war ja schon im Juni trocken und der ganze Juli war trocken und bis jetzt im August.
0: Pilzkontrolleur Erich Herzig sagt, was diese Dürre für die Pilzsaison bedeutet. Und dann schließlich am Ende der Sendung musikalische Fledermäuse, ein tierischer Kulturtipp ganz am Ende in der Republik BKA on Air. Am Mikrofon durch die Sendung begleitet heute Sarah Heinzmann. Schön, dass ihr uns zuhört. 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Soweit die Übersicht über die heutige Sendung. Wir kommen nun zuerst zu den Nachrichten des Tages. In Zukunft gibt es in der Stadt Bern weniger Kitas. Die Kitas seien zu wenig ausgelastet, deswegen wird die Kita Weißenstein geschlossen. Die Standorte Hohlenacker und Brünnengut werden zusammengelegt, das kommuniziert die Stadt heute. Der Fußballverband Bern Jura schlägt Alarm, und zwar wegen der Hitze. Viele Fußballfelder seien zurzeit nicht bespielbar. Das lege den Amateurfußball lahm, so die Berner Zeitung. Der SC Jegensdorf etwa müsse alle Heimspiele bis mindestens Anfang September absagen. Mehr Kunstrasenplätze würden laut dem Fußballverband langfristig mehr Sicherheit für den Spielbetrieb bedeuten. Die Zuwanderung in die Schweiz ist rückläufig, das kommuniziert heute das Staatssekretariat für Migration. Im Vergleich zum Vorjahr sank die Zuwanderung in den ersten 6 Monaten des Jahres um rund 10%. Ins Ausland. Die Weltgesundheitsorganisation warnt, der Ebola-Ausbruch in der Demokratischen Republik Kongo könnte bislang nicht dagewesene Ausmaße erreichen. Die Epidemie bereite sich derzeit in Rekordgeschwindigkeit aus, das berichtet die Deutsche Tagesschau. Das waren die Nachrichten des Tages mit Redaktionsschluss um 10.45 Uhr. Zum Schluss noch ein Blick auf das Wetter. Heute wird es in Bern erneut heiß bei 35 Grad. Heiß geht es auch morgen weiter bei 36 Grad. 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Wie weit darf die Polizei bei ihren Ermittlungen in die Grundrechte eingreifen? Darüber befand gestern das Bundesgericht in Lausanne. Gleich mehrere linke Parteien und die demokratischen JuristInnen Bern haben nämlich Beschwerde eingereicht gegen das revidierte Polizeigesetz im Kanton Bern. Dieses ist seit 2 Jahren in Kraft. Das Bundesgericht pfeift den Kanton Bern zurück. Gleich mehrere Gesetzesartikel hebt das Gericht auf. Die demokratischen JuristInnen zeigen sich zufrieden, aber auch die Sicherheitsdirektion will das Urteil nicht als Niederlage ansehen. Ein Beitrag von mir, Sarah Heinzmann, eingesprochen von Simon Keller.
3: Das Bundesgericht hat sich gestern mit 3 Themen beschäftigt. Der erste Punkt: die automatische Fahrzeugfahndung. Die Polizei kann durch das neue Polizeigesetz die Kennzeichen aller vorbeifahrenden Autos scannen. Die Kennzeichen werden mit einer Datenbank abgeglichen. Diese Praxis sei an sich verfassungskonform, urteilt gestern das Bundesgericht. Gleichzeitig setzt es der automatisierten Datenerhebung klare Grenzen. Denn selbst wenn die automatische Fahrzeugfahndung keine Treffer gibt, werden die Daten bisher gespeichert. Dazu fehlt laut Bundesgericht die gesetzliche Grundlage. Es handle sich um eine geheime, anlasslose Massenüberwachung, ohne dass ein wirksamer Schutz gegen Missbrauch vorgesehen wäre, so das Bundesgericht. Die entsprechende Bestimmung wird aufgehoben. Das Bundesgericht folgt somit zum Teil der Argumentation der BeschwerdeführerInnen. Der Kanton muss erneut über die Bücher. Der zweite Punkt, der Einsatz von Körperkameras bei PolizistInnen. Kritisiert wird dabei die sogenannte Vorlauffunktion. Mit dieser Vorlauffunktion nehmen die Kameras die Geschehnisse im Dauerbetrieb auf und überschreiben die Daten nach maximal 2 Minuten automatisch. Eine solche Regelung würde jedoch in den Bereich des eidgenössischen, nicht des kantonalen Rechts fallen, so das Bundesgericht. Die Bestimmung zu der Vorlauffunktion bei Körperkameras wird aufgehoben, das entscheidet das Bundesgericht. Der Einsatz von Körperkameras ohne Vorlauffunktion bleibt davon unberührt. Im dritten Beschwerdepunkt geht es um die Videoüberwachung, um das sogenannte Lex Reitschule. Das neue Polizeigesetz erlaubt es, dass die Videoüberwachung von sogenannten Hotspots vom Kanton angeordnet werden kann. Auch gegen den Willen der Gemeinden. Auch dagegen wurde Beschwerde eingelegt. Auf diesen Punkt ging das Bundesgericht nicht ein. Nach Auffassung des Gerichts könnten nur die betroffenen Gemeinden hier eine Beschwerde einreichen, nicht aber Parteien oder Organisationen. Zu der Frage, ob der Kanton etwa bei der Reitschule eine Videoüberwachung installieren könnte, auch ohne Einwilligung der Stadt Bern, hat sich das Bundesgericht nicht geäußert. In einigen Punkten bremst das Bundesgericht den Kanton also aus. Die demokratischen JuristInnen waren Teil der BeschwerdeführerInnen.
1: Das Bundesgericht hat gesagt, die Grundrechte sind wichtig, die informationelle Selbstbestimmung ist wichtig und hat so für uns entschieden.
3: So die Juristin Selma Kuratle. Den gestrigen Entscheid wertet sie als wichtigen Erfolg.
1: Das Bundesgericht hat uns Recht gegeben, dass es sich bei der automatischen Fahrzeugwartung um einen Grundrechtseingriff handelt. Es hat uns auch Recht gegeben, indem es gesagt hat, dass Nichttreffer solche sogenannte Non-Hits nicht zulässig sind. Es hat den Kanton angewiesen, dies jetzt so zu regeln, dass die Löschung dieser Non-Hits und die Protokollierung noch gesetzlich festgelegt werden müssen und deshalb ist es für uns ein großer Erfolg.
3: Die zukünftigen Regelungen betreffend der automatisierten Fahrzeugfahndung müssten aber immer im Lichte der Grundrechte geprüft werden, bevor sie in Kraft treten, betont Selma Kuratle von den demokratischen JuristInnen.
1: Deshalb gehe ich davon aus, dass zukünftig mehr darauf geachtet wird, wie die Daten gesammelt werden, wie sie gespeichert werden, wie sie genau bearbeitet werden. Und dann gehe ich davon aus, dass im Hinblick auf die Urteilsbegründung, also dass diese in den Gesetzgebungsprozessen der weiteren Polizeigesetzen berücksichtigt werden wird.
3: Die BeschwerdeführerInnen zeigen sich also zufrieden. Aber auch der Kanton sieht das Urteil keinesfalls als Niederlage. Die Regelungen zur automatisierten Fahrzeugfahndung und zur Videoüberwachung an einzelnen neuralgischen Orten durch den Kanton erwiesen sich damit als grundsätzlich verfassungskonform. Die Sicherheitsdirektion des Kantons nehme in weiten Teilen zufrieden Kenntnis vom Urteil des Bundesgerichts.
0: 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Bereits jetzt im August raschelt das Laub im Wald, als wäre es bereits Herbst. Die anhaltende Trockenheit macht den Bäumen zu schaffen, aber auch die Pilze spüren den Wassermangel. Erich Herzig ist Pilzkontrolleur in Zollikofen und Präsident des Vereins für Pilzkunde Bern. Ein Beitrag von Ursi Krim.
4: Für viele PilzliebhaberInnen beginnt im August die Pilzsaison und dann öffnen auch die Pilzkontrollen im Kanton Bern ihre Türen. So auch dieses Jahr, doch kaum eine Seele bringt gesammelte Pilze.
2: Am Sonntag, am 2. August, kam eine Person und die hatte auch so einen ganzen vertrockneten Schönfußröhrling. Das ist aber kein Speisepilz. Also der musste dann wieder unverrichteter Dinge nach Hause gehen, hatte kein Pilzgericht. Aber sonst waren jetzt auch das letzte Wochenende, kam niemand. Ich habe gestern noch mit Kollegen gesprochen. Auch in Biel war nichts los. Die Stadt Bern hatte auch praktisch keine Leute.
4: So Erich Herzig. Doch nicht ganz überall im Kanton Bern herrscht Pilzflaute.
2: Es war ja schon im Juni trocken und der ganze Juli war trocken und bis jetzt im August. Es gibt aber Regionen, so bergige Gegend oder so, wo es ab und zu mal ein Gewitter hat und dort kommen noch etwas Pilze vor, aber auch minim. Also es ist überall ein schwach. Es gibt zum Beispiel im Emmental Orte, wo Pilze vorkommen, wo die so eine hügelige Landschaft ist und wo vielleicht die Feuchtigkeit ein bisschen besser im Boden behält.
4: Dass die Pilze unter der Trockenheit leiden, hat mit ihrer Beschaffenheit zu tun.
2: Das, was wir ja eigentlich suchen oder was wir sehen, das sind die Pilzfruchtkörper. Man vergleicht das oft mit dem Apfelbaum, also die Äpfel entsprechen dem Pilzfruchtkörper und der Baum, das entspricht dem Fadengeflecht, das im Boden ist. Und das ist so einige Zentimeter tief unter dem Boden, ein Fadengeflecht. Und aus diesem Fadengeflecht entstehen dann die Pilzfruchtkörper.
4: Und dieses Fadengeflecht, auch Myzel genannt, braucht ganz bestimmte Bedingungen im Waldboden.
2: Das darf nicht zu heiß sein. Also normalerweise sagt man zwischen 14 und 24 Grad. Und eine gewisse Feuchtigkeit muss auch vorhanden sein.

0: normalerweise bis im November. Doch sei abzuwarten, wie sich der Hitzesommer auswirkt.
1: Ich habe das auch schon erlebt, dass wenn solche Trockenperioden, wir hatten ja 2003 und 2011 hatten wir auch solche Trockenperioden, also das Myzel im Boden, also dieses Fadengeflecht, das ist schon noch ziemlich widerstandsfähig. Und es kann dann sein, dass wenn wieder genug Regen ist und genug Wasser im Boden, dass dann der Pilz sagt, jetzt müssen wir aber Gas geben, wir müssen uns verbreiten und dann viele Fruchtkörper bildet. Es kann aber auch sein, dass das Fadengeflecht Schaden nimmt.
0: Um die Pilzsaison zu retten, braucht es Regen, aber in der richtigen Menge.
1: Ein kleines Gewitter reicht nicht. Es ist eben dann noch so, wenn der Wind über den Boden streift, das trocknet dann den Boden auch wieder aus. Man sagt ja so Landregen, also ein dauerhafter, nicht zu starker Regen, aber so ein bisschen dauerhaft, dass er da 2-3 Tage richtig regnet, dass sich die Feuchtigkeit bis zu dem Myzel vordringt.
0: Und wer dennoch vor dem Regen fündig wird, kann seine Ausbeute bei den offenen Pilzkontrollen im Kanton Bern auf ihre Genießbarkeit prüfen lassen.
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3: Nach der Sommerpause geht es auch hier wieder weiter mit der Rubrik BKA on Air, die Berner Kulturagenda im Rabe Info. Die Berner Kulturagenda, kurz BKA, ist ein Magazin, das alle 2 Wochen als Agenda rund um Kultur und Kunst erscheint. Die BKA ist einmal in der Woche, immer donnerstags, im Rabe Info zu Gast. Die RedakteurInnen erzählen uns dann von der Kultur hinter den Kulissen und heute zu Gast ist Sue Leyenberger. Hallo Sue.
4: Ja, hallo Sarah.
3: Sue, du hast uns heute einen ganz besonderen Klang mitgebracht für das BKA. Lass uns direkt hineinhören. Ja, Sue, das klingt sehr sonderbar. Kannst du erklären, was genau ist das?
4: Ja, das sind ziemlich spezielle Töne, nicht? Ja, dass du sie nicht erkennst, ich habe sie auch nicht erkannt auf Anhieb, liegt daran, dass wir sie gemeinhin eigentlich gar nicht wahrnehmen können mit dem menschlichen Ohr. Es sind nämlich die Stimmen von Fledermäusen, die hören wir nicht, außer sie werden mit einem speziellen Gerät, einem sogenannten Bat Detector, das heißt wirklich so, hörbar gemacht. Und ich finde, sie klingen eigentlich ziemlich niedlich.
3: Ja, das finde ich wirklich auch. Sag mal, wieso genau bringst du denn diese Fledermausstimmen zu uns ins Studio?
4: Ja, weil irgendwie muss ich dir sagen, Sarah, ich habe noch nicht so ganz Lust auf Kultur. Ich bin eigentlich immer noch sehr so in der Natur. Ich hatte wahrscheinlich wie viele andere eine lange Sommerpause und habe ganz viel Zeit an der Aare im Wald und in der Natur verbracht. Und in diesen lauen Sommerstunden zieht es mich halt nach draußen in die Wälder, an die Aare. Für mich ist gerade die Natur das Spektakel und nicht das Kino. Also ich ziehe die Sonnenfinsternis dem Kinoerlebnis vor und habe tatsächlich draußen gestern auch die Nacht verbracht, um die Sternschnuppen zu bewundern. Und ja, nun locken die Fledermäuse.
3: Die Fledermäuse, die locken dich also. Das sind ja sehr flatterige und flüchtige StadtbewohnerInnen, mit denen wir zusammen wohnen. Wo genau tauchen sie denn in nächster Zeit auf?
4: Ja, du kannst dich auf ihre Spuren machen und zwar sogar mit einem Bat-Detektor am nächsten Dienstag. Denn sie sind mitten unter uns in der Stadt, im Museumsquartier etwa. Und dort beginnt mit der Dämmerung die 2-stündige Exkursion «Was flattert denn da?». Und ich gehe da definitiv hin und lasse mich auch auf diese FreundInnen der Nacht ein, weil ich bin ja eigentlich selbst eine.
3: Das klingt sehr gut. Das ist diese Woche also ein sehr außergewöhnlicher Kulturtipp. Am nächsten Dienstag, am 18. August um 20 Uhr im Berner Museumsquartier kann man bei dieser Exkursion teilnehmen. Vielen Dank, Sue, für diesen Tipp. Das war's für diese Woche vom BKA On Air.

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1: Ja, und das war's für heute vom Rabe Info am Donnerstag, dem 13. August. Beigetragen zur heutigen Sendung haben Simon Keller und Ursi Grimm. Diese Sendung wird um 18 Uhr wiederholt. Das nächste aktuelle Rabe Info, das gibt's dann morgen wieder, wie immer, um 11. Dann berichten wir über die Situation von Frauen in Afghanistan, 5 Jahre nach der Machtübernahme der Taliban. Für euch am Mikrofon war heute Sarah Heinzmann. Schön, habt ihr uns zugehört und bis bald.
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3: Yeah, hello, hello, hello. Guten Tag auch miteinander.
4: Ja, guten Abend würde ich sagen.
3: Guten und Abend, genau.
4: Herzlich willkommen zu dieser Live-Übertragung live von der Schütz-Sommerbühne hier in Bern.
3: Sommerbühne. Und es ist wirklich warm genug, dünkt es mir, dass man kann sagen, es ist eine richtige Sommerbühne. Und wer sind wir und was machen wir jetzt die nächste Zeit?
4: Ja genau, also neben mir, oder besser gesagt, ich bin der Victor, sagen wir es mal zuerst so. Und genau, du darfst dich auch noch gerade
3: genau.
4: Dich selber vorstellen.
3: Mein Name ist Piotr und ja ich bin normalerweise beim Amplifier daheim, wo heute zwischen 10 Uhr auf Programm wäre, aber es ist noch viel cooler, wenn wir hier etwas live übertragen können. Wir sind zu dritt, respektive sogar zu viert hier. Der Gael hilft nachher sicher auch noch mit, ein bisschen zu moderieren und vielleicht sogar auch noch die Jule, die sagt sicher noch das eine oder andere, vielleicht Technisches oder so. Aber ich glaube, vielleicht weisst du, wer jetzt da auf der Bühne steht und sich zu Weg macht.
4: Genau, also eigentlich Full House, kann man so sagen, vom Rabe, aber noch nicht Full House vor der Bühne. Aber wie du gesagt hast, auf der Bühne macht sich jetzt Anparat, aka L.A. Velvet, Solo Act, begleitet sich selber mit der Gitarre.
3: Gitarre und auch noch so ein paar Effekte oder so.
4: Ja, ich sehe den Fußklappen, gell?
3: Genau, es hat auch einiges. Wir lassen uns ein bisschen überraschen.
4: Ja, wir freuen uns auf jeden Fall auf den Abend und nach der An kommt dann nochmal ein zweiter Act, auf den ihr euch auch unbedingt solltet freuen hier auf der Schütz-Sommerbühne.
3: Aber ich glaube, wir spielen doch noch schnell den einen oder anderen Song, bis es so weit ist. Gerade anfangen tue ich mit der Angel Olsen und ihrem Song What It Is.

0: Yeah, a cooler Track war das. Angel Olsen, What It Is. Weil es geht ja dann auch schon gleich hier mit der Frau weiter auf der Bühne. Ich bin wirklich gespannt, wie sie das herbringt. Interessierst du dich auch für Gitarrenmusik?
1: Ja, ich muss sagen, nicht besonders spezifisch Gitarre, sondern allgemein Musik. Und ich bin wirklich sehr, sehr gespannt, was wir jetzt gerade gesehen bekommen. Wie gesagt, es ist ein Solo-Act mit dem Namen L.A. Velvet. Wir werden sehen, wie sich das entwickelt. Wie sieht es bei dir aus?
0: Genau, ich habe natürlich Freude, dass auch Gitarre ist ja sehr oft ein kleines männliches Instrument. Männer, die da posieren mit dem, manche sagen, es sei ein Phallus-Symbol, aber es gibt relativ wenige Frauen, wirklich. Es gibt es, aber vielleicht im Faktor 1 zu 20 oder so. Darum finde ich das cool, dass sie den Mut hat, allein, das braucht ja nochmal etwas, allein auf die Bühne als Frau und eine Gitarre. Coole Sache, aber das passt hierher, das passt natürlich auch zur Rabe, würde ich meinen.
1: Ja, da freuen wir uns natürlich, dass wir hier so einen Seltenheitsgrad erreicht haben, genau, an einer Künstlerin, die hier auf der Schütz auftritt. Da sind natürlich herzlich eingeladen, wenn ihr jetzt gerade zuhören solltet und findet, ich bin gerade in der Nähe von der Schützenmatte vorbeizukommen, zuzuhören.
0: Unbedingt.
1: Dann gehört ihr es nicht nur durch das Kästchen, sondern auch gerade mit den eigenen Ohren.
0: Genau, und könnt bei uns vorbeischauen und wenn ihr wollt, könnt ihr nachher noch jemanden grüßen daheim. Das wäre noch cool. Könnt ihr sagen, hey, ich bin jetzt im Radio und euer Schatz daheim, Mutter, Vater, Sohn, Tochter, wer auch immer, dass ihr grüßen wollt, das ist etwas Einmaliges. Das kann man eigentlich nur fast aufraben, wenn wir hier unterwegs sind, auf der Sommerbühne hier auf der Schütz. Aber jetzt wollen wir nicht nur reden, weil ihr langweilt vielleicht sonst. Ich spiele doch «More» von der Wilco.

0: Ja, bis zum letzten Klang.
1: Der ja. Auf Rabe 95,6 live von der Schütz Sommerbühne. Heute Abend bei milden oder weniger milden Temperaturen, die von sicher über noch 30 Grad
0: um die 30 Grad
1: würde ich, würde ich schätzen. Ja.
0: Kommt doch vorbei, weil es hat noch Platz hier. Es ist noch nicht ausverkauft. Es kostet noch keinen Eintritt übrigens, müsst kein Billett. Es hat auch nicht Security, die noch da abtastet. Es gibt hier leckeres zu essen, es hat eine coole Bar und es hat doch schon viele Leute da, aber es möchte noch viel mehr verleiten, weil es schade, wenn die Künstlerin einfach da vor einem halb leeren Platz muss auftreten.
1: Absolut, vor allem wenn sie da schweißgebadet vorne stehen und musizieren. Das kommt natürlich ja, auch nochmal dazu.
0: Genau.
1: Für die nächste Stunde oder die nächste anderthalb. Wir,
0: ich bin gespannt.
1: Wir können nur Wehrwiese. Hören wir an, oder besser gesagt L.A. Velvet auf
0: genau.
1: Der Bühne.
0: Ja, und jetzt machen wir halt noch ein bisschen Musik, bis es hier losgeht. Ich habe für euch ausgesucht, ein bisschen etwas Tougheres jetzt. Von der Bad Religion, Chaos from Within.

0: Ja, es fängt, glaube ich, an.
1: Genau, wir dürfen schon die ersten Klänge von der Bühne hören.
0: Ja, definitiv. Ich glaube, dann halten wir uns zurück jetzt die nächsten auch eine halbe Stunde, drei vierte Stunde oder Stunde und überlassen den Künstler in die Bühne.
1: Genau, unser Gelaber ist völlig überflüssig.
0: Braucht es nicht.
1: Überlassen wir ihr.

carry on. Merci.

Merci vielmals.

Merci, dann spielst du nochmal akustisch. Dann ist komisch. Merci für das Kommen, trotz der Hitze. Wie war es, seid ihr da?

Merci.

Merci. Ich komme schon zum letzten Stück. Merci vielmals, seid ihr alle gekommen. Merci vielmals, Schütz, für die Einladung. Merci vielmals, Nils, Mische. Ich weiss, glaube ich, nicht mehr ganz alle Namen. Pascal. Und du, der den Abend machst, dort mit dem Kübel, ich weiss nicht mehr. Danu. Merci vielmals. Ich nenne mich LA Velvet als Solo-Projekt. Und ja, more to come. Merci.

0: Jetzt kommt noch Capsule A aus Fribourg. Viel Spass mit Ihnen. Tschüss zusammen.
1: Wir hören da im Hintergrund noch die letzten...
2: Es gibt Applaus, definitiv. Und verdient, denke ich mir, hat sie das.
1: Absolut. Super Auftritt von LA
2: coole
1: Velvet.
2: Sache, coole Sache. Und ich glaube, ich vermute, sie wird nochmal auf die Bühne gehen. Das ist auch richtig so.
1: Sie findet immer schon mal ihren Weg dort rauf, während wir hier die letzten Züge vom Applaus nochmal hören. Es schmeckt stark nach Zugabe.
2: Definitiv. Das hat sie verdient. Und ja, lassen wir uns überraschen. Und vielleicht kommt sie nachher noch vorbei und dann wechseln wir ein paar Worte mit ihr. Dann kann sie... Aber jetzt sind wir still, gell? Das ist gut.
1: Das gehört sich so.
0: Das Cover. Jetzt aber schnell umstimmen. Merci.

0: Merci. Das ist von Daniel Johnson. Danke vielmals, schönen Abend.
1: Das waren, glaube ich, die letzten Klänge, die wir von LA Velvet auf der Bühne hören durften. Es sieht so aus, als würde sie langsam zusammenräumen.
2: Genau. Es ist natürlich auch hart, wenn man ganz allein so ein Konzert muss bestreiten und dann noch eine Zugabe. Aber ich glaube, ja, über 30 Grad ist das so richtig. Jetzt hat sie eine Pause verdient. Wir werden das ein bisschen mit Konservenmusik überbrücken, die wir hier ausgewählt haben. Überraschen. Es ist eine schöne Sammlung, die wir euch präsentieren. Von Songs, die ich nicht kenne. Das ist ein bisschen Blindflug für mich. Ich weiß nicht, wie es für dich ist.
1: Für mir geht es ähnlich. Ich kann auch nicht so.
2: Aber ihr wisst, wenn der Abend etwas über Äther lässt, ist das immer gut.
1: Wir können auf jeden Fall bilanzieren, schönen Auftritt. Und wir können uns darauf freuen, dass sie so zu sehr hohe Wahrscheinlichkeiten nochmal bei uns vorbeischaut und uns ein paar Fragen nochmal beantwortet zu ihrem Auftritt.
2: Und wenn ihr etwas wissen wollt von ihr, müsst ihr jetzt vorbeikommen, weil wir hier nicht irgendein Telefon oder eine Hotline, wo ihr könnt anrufen und Fragen stellen. Am besten ist, ihr schwingt euch auf das Velo oder auf das Trottinett oder was auch immer, das ihr habt. Oder auch zu Fuß, kommt vorbei, sagt uns Hallo und könnt ihr auch die eine oder andere Frage stellen.
1: Dann heisst es jetzt über Brücken. Und wir fangen an mit Widerstand im Alltag.
2: Widerstand im Alltag, das ist wichtig. Genau. Was auch immer, gegen was. Ja, lassen wir uns überraschen.
1: Ja, uns überrascht es genauso fest wie euch, liebe Zuhörerinnen und Zuhörer.
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0: Jetzt würde ich meinen, dass wir uns so ein bisschen mental vorbereiten auf das Interview nachher mit der Künstlerin.
1: Absolut. Obwohl, ich glaube, nach ihrem Geschmack tun wir es nicht so gross, rahmig aufgelesen, sondern wir sagen lieber ein paar Fragen.
0: Ein paar wenige Fragen.
1: Sie hat vorher gefunden, ein Interview. Das ist vielleicht gerade ein bisschen gross. Aber für uns ist es ein Interview.
0: Für uns gibt es ein Interview, genau. Ein improvisiertes Interview. Ich weiß nicht, sind dir schon ein paar Fragen durch den Kopf gegangen? Es ist immer so ein bisschen speziell, wenn man jemanden nicht kennt und man sich eben nicht gross vorbereiten kann, weil sie ist ja in den Medien nicht so präsent, dass man ganz vieles jetzt auf dem Internet sofort findet. Ich bin vorhin natürlich schnell gegoogelt. Und das hat mich auf ganz krude Seiten gebracht, die sicher nichts mit dir zu tun haben. Aber das macht es noch spannender. Also ich weiss eigentlich nichts. Und das ist noch fast einfacher, wenn man alles fragen kann.
1: Ja, ich glaube, jedes Interview muss man erstmal mit den Basics starten. Wir fragen sicher mal, wer sie überhaupt ist, was sie ausmacht, wie ihre Musik ist. Und dann können wir vielleicht auch etwas zum Auftritt erfahren, von heute speziell.
0: Genau, und so wichtig wie sie überhaupt dazu ist gekommen, Musik macht das nicht mehr aber noch Wunder und ob sie Vorbilder hat.
1: Absolut.
0: Und so, wem das sie so ein bisschen nacheifert. Ja, also ihr merkt, ein bisschen überraschen, würde ich meinen.
1: Ihr merkt, Fragen haben wir im Überfluss.
0: Wir können ganz lang reden. Definitiv nicht.
1: Ich glaube, da ist sie eher die Beschränkung.
0: Ich glaube, sie wird sich das schon ein bisschen auftun. Jetzt genießt sie noch schnell so ein bisschen auch die Ruhe, so ein bisschen runterfahren. Und ja.
1: Das ist sicher auch wichtig.
0: Wir sind schon gleich wieder da. Jetzt hast du nämlich noch einen weiteren Song ausgesucht.
1: Ja, ich habe jetzt «Schüsse in die Luft» von Kraftklub dabei. Oh. Die waren tatsächlich auf dem Gurten letztens.
0: Für die,
1: die dort dabei waren.
0: Und ich leider nicht.
1: Unsere beiden Co-Helfer, die sind sehr begeistert von dieser Band.
0: Und sind das Kraftklub-Fans in diesem Fall? Ich sehe da nur einen Kopfnicken. Ja, bedingt. Also, anderthalbfach, würde ich meinen.
1: Also ich glaube auf jeden Fall, dass das eine Band mit einem sehr bekannten Namen ist. Und deswegen hören wir doch da auf jeden Fall gerade mal
0: eintauchen, genau.

0: Blow It Up. Yeah. Von Bonaparte haben wir jetzt gerade dürfen mit unseren Ohren hören.
1: Genau, Bonaparte hat die Heimat natürlich in Bern. Weißt du vielleicht auch, er ist schon vor langer Zeit auf Berlin ausgewandert. Aber seine Anfang hat er hier in Bern gemacht.
0: Ich muss ganz ehrlich beichten, habe ich noch nie gehört, den Namen. Aber mit dieser Musik umso mehr vielleicht irgendwann mal wieder drin.
1: Jetzt ist er mal wieder hier, genau. Aber in Deutschland ist er viel gross angesagt. Also für einen Schweizer, der aus der Berner Provinz kommt, unglaublich. Chapeau.
0: Ja genau, für die, die eingeschaltet haben, ihr habt natürlich sicher eingeschaltet für die Schütz-Sommerbühne, die beiden Konzerte von heute Abend. Das heisst, ihr müsst nicht mehr so viel Zeit mit uns verbringen, wenn kommt der nächste Act.
1: Genau, jetzt auch in der vierten Stunde, 20 Minuten, sind sie am Aufstellen auf der Bühne. Weißt du etwas über die Band, die jetzt spielt?
0: Ja, Capsule A dürfen wir bald begrüßen auf der Bühne. Die sind von Freiburg.
1: Aus dem Freiburgischen, gell? Das gibt es, glaube ich, seit 4 Jahren. Ich habe da noch mal kurz, schnell ein bisschen geschaut.
0: Ganz genau. Dramatic Rock machen sie unter anderem. Ja, kann ich ehrlich gesagt nicht sehr viel weitere Infos dazu geben. Aber wie du gesagt hast, es klingt dramatisch.
1: Genau, es sieht nach einem Quintett aus. Das sind Mutmaßungen von uns. Weil wir sehen, wie sie da neben der Bühne stehen. 4 Leute vermutlich.
0: Mehrheitlich französischsprachig.
1: Genau.
0: Da wollten wir auch schon ein Interview koordinieren.
1: Also wir werden herausgefordert sein beim Interview, das sie dann hoffentlich geben nach dem Konzert, wo sie dann etwas erzählen über ihre Musik, wer sie sind, woher sie kommen und was vielleicht auch so ihre Ambitionen sind.
0: Ja, dann bleiben wir doch gespannt, bleiben unbedingt dran, genau. Wenn ihr gerade eingeschaltet habt.
1: Es ist noch nicht spät.
0: Es ist nie zu spät,
1: hier vorbeizukommen, uns Hallo zu sagen und das Konzert live mit 2 Augen zu genießen. Wenn ihr daheim seid, könnt ihr die beiden Ohren brauchen, die Augen zutun und sich vorstellen. Ja. Wir werden vielleicht versuchen, es ein bisschen zu beschreiben, wie es so aussieht.
0: Hier ist aber natürlich multisensorisch.
1: Genau, aber zuerst machen wir jetzt glaube ich, noch ein Stück Musik, würde ich meinen.
0: Absolut, dann machen wir doch näher gerade weiter mit «Tell Me What You See» von «Death by Chocolate».
1: Oh, eine meiner Lieblingsbands kommt aus Biel. Und die sind bekannt worden, weil sie im Hallenstadion als Vorband von Bon Jovi durften spielen. Vor ganz, ganz längerer Zeit.
0: Das ist doch mal ein Erlebnis so als kleinere Bieler Band.
1: Wir haben es auch schon live übertragen hier im Rave, nämlich als sie die Schmittener Open Air haben gespielt. Live geht bei denen maximal Post ab. Wirklich allen kann ich das herzlich empfehlen, gehört zu hören. Aber Konzert ist auch gut, aber es bringt es nicht genau gleich über wie live. Das ist genau so eine Band.
0: Jetzt hast du mich wahnsinnig lustig gemacht.
1: Also, unbedingt das nächste Mal gehst du hören.
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1: So, das war Death by Chocolate mit Tell Me What You See. Eine Bieler Band, wie ich vorher von meinem werten Co-Moderator durfte hören. Und wir haben jetzt die Möglichkeit, hier mit dem Act, der vorher auf der Bühne ist gestanden, noch ein paar Fragen zu beantworten. Vielleicht kannst du euch gerade anfangen und unseren Zuhörerinnen und Zuhörern erzählen, wer du bist und was du für Musik machst.
0: Ja, hallo miteinander. Mein Künstlername ist L.A. Velvet. Und ich heiße Anne, ich bin von Bern. Und das ist mein Solo-Projekt, oder auch eins, ich habe noch ein anderes. Und sonst spiele ich noch ihre Band und die heisst Honshoe Wolves.
2: Das musst du mir jetzt noch mal schnell wiederholen, weil ich sie nicht gehört. Es ist ein bisschen laut da auf der Sommerbühne. Wie heisst deine andere Band?
0: Honshoe Wolves.
2: Honshoe Wolves, das ist natürlich ein bekannter Name, muss ich sagen. Jetzt bin ich natürlich schon ein bisschen hoch erfreut. Aber es geht jetzt nicht um das, sondern es geht um dich, Anna, um dein Projekt. Wie bist du auf einen Namen gekommen? L.A. Hast du Wort?
0: Also L heisst Los Angeles. Das kommt von L ist die Abkürzung für Louvre, das heisst Wölfin. Und A ist An, ist mein Name.
2: Okay, von dem.
0: Und Velvet ist eigentlich, weil ich Summit ist mein Lieblingsstoff.
2: Jetzt habe ich aber irgendwo gesehen, es hat zwei T hinten
0: dran. Ja, genau.
2: Dran.
0: Das ist das ein Rechtschreibfehler?
2: So.
0: Nein, das ist das extra.
2: Weil die jemand verklagt hat, wo es vielleicht irgendwo an einem Ort schon eine Band gibt, die so heisst.
0: Nein, überhaupt nicht. Nein, das ist echt, Velvet. Ich finde es echt cool so.
2: Ein spezielles Merkmal in diesem Fall.
0: Ja, im Grunde schon, ja.
2: Jawohl. Und du machst ja alles allein auf der Bühne.
0: Ja.
2: Ohne da gross noch so Backsachen, die laufen, vorprogrammiert sind.
0: Ja, das war eigentlich auch die Idee gewesen, weil ich habe noch ein anderes Solo-Projekt, wo ich aber noch nicht so viel auftrete, wo ich viel mehr Neues und Zeugs und Geräte und so habe. Und das sollte jetzt echt wirklich ein Projekt sein, das mega so intim und pur daherkommt, wo wirklich nur mehr Gitarre und Stimme und fertig.
2: Okay. Hast du da auch Vorbilder? Siehst du jemanden vor dir, wo du denkst, soll ich in die Richtung gehen?
0: Nicht unbedingt.
2: Nicht, dass du denkst, okay, in Angel Olsen, der sehr oft auch allein bei der Gitarre unterwegs ist. Es gibt viele Frauenkünstlerinnen,
0: die
2: so mutig sind und allein auf der Bühne stehen und mit ein bisschen überzeugen.
0: Es ist eigentlich daraus entstanden, dass ich zum Teil ja schon länger immer Lieder hatte, die irgendwie nicht mit der Band funktioniert oder sich zu viel waren.
2: Ja.
0: Weil halt noch andere Leute dazu spielen. Und ja, da kam dann die Idee auf, dass ich die Songs ja ich allein spielen könnte, so wie ich es daheim irgendwie
2: Solo
0: im Stübli mache.
2: Ja, genau.
0: Ja, und so auch auftreten.
2: Hast du auch Pläne, wenn du nicht etwas vorausschaust?
0: Ja.
2: Das wirklich vielversprechend, sondern sagen, oh, das können viele Leute ansprechen. Es ist nicht so nur eine kleine Nische. Bist du schon im Studio jetzt? Können wir mal mit einer Veröffentlichung
0: umgehen? Ja, ich hoffe sehr. Ich habe etwa 9 oder 10 Songs aufgenommen. Das ist jetzt noch ein Mischen und ein Paratmachen, aber ich habe noch kein Label. Also ich bin im Moment noch auf Labelsuche.
2: Okay, genau. Wie so viele Künstlerinnen und Künstler. Das ganze Business hat sich verändert in den letzten Jahren.
0: Ja.
2: Im Vergleich vor 10, 15 Jahren, leider kann man sagen. Mhm. Es hat auch viele Vorteile. Wenn du jetzt ein bisschen zurückschaust, wie lange machst du schon Musik? Also nicht von Blockflöte oder so, sondern ich mache Musik.
0: Mit der Band,
2: als Band
0: auch
2: oder so.
0: Schon etwa fast 15 Jahre.

0: 15 Jahre.
1: Ja.
0: Okay.
1: Also ja, ich habe eher spät angefangen, aber ja, jetzt sind es gleich schon 15 Jahre.
0: 15 Jahre. Wenn du das vergleichst, du hast ja dann vielleicht Vorstellungen gehabt vor 15 Jahren, wo du jetzt der jungen Anna, ganz jungen Anna, wo du sagst, okay, in 15 Jahren wollte ich dort sein, und jetzt das vergleichst, sind da ein bisschen Träume zerplatzt vielleicht? Oder überhaupt nee,
1: also,
0: nicht?
1: Ist das... eben, bei mir war halt das Ding, dass ich sehr früh Kinder bekommen und habe ich ja, dann erst angefangen.
0: Okay.
1: Und habe das wirklich mehr als so Leidenschaft angefangen und habe nie irgendwie das Gefühl gehabt, ich gehe jetzt da irgendwie mega ins Business oder so.
0: Okay.
1: Das ist wirklich Leidenschaft, wo ich wie ja, viel Platz zwar geben, aber es ist nicht irgendwie Musik machen.
0: Keine Ambitionen oder so, Brotjob Karriereplan oder so.
1: Also ja, ich würde mich sehr freuen, wenn ich jetzt mit diesem Solo-Projekt mehr spielen könnte und die Platte rauskommt und gut ankommt. Aber ja,
0: ich bin
1: nicht jetzt mega ambitioniert. So.
0: Nicht, dass du einen Masterplan hast, den du jetzt so mit einem Business Consultant zusammen entwickelt hast. Und jetzt
1: nein, leider ist es alles ein bisschen handgeschrickt mehr.
0: Das ist aber eben auch sympathisch, würde ich meinen. Wo kann man dich das nächste Mal hören? Die oder auch Ton Schuhoffs?
1: Ja, jetzt geht mit so dem Solo habe ich nichts. Nein, aber mit den Handschuhwolves haben wir dann spätestens eine Plattentaufe am 22. Oktober.
0: Oh, schön.
1: Und
0: wo machen wir das?
1: Im Sous-Sol.
0: Im Sous-Sol, ah, schön.
1: Genau. Das geht jetzt noch ein Zeitchen. Wir spielen noch, dann kommt das Konzert kommt dann im Rahmen an diesem Nachhaltigkeits-
0: okay.
1: Tag, Berner Nachhaltigkeitstag, das ist glaube ich der 5. September. Das wird ja auch übertragen von Rabe.
0: Das freut mich, dann weisst du mehr als ich. Ich weiss auch nicht alles, was auf Rabe
1: ja,
0: geht. Weisst
1: nicht,
0: weißt du davon etwas?
2: Das kann man natürlich nicht alles wissen. Oder? Selbst wenn man beim Rabe schafft, den Überblick, den vollständigen Überblick, hat auch nur die PK, die Programmkommission, wenn überhaupt. Gut, ja, vielleicht noch als letzte abschließende Frage. Wie blickst du jetzt auf den Auftritt heute zurück?
1: Ja, ich habe mich recht wohl gefühlt eigentlich. Und gleich habe ich ja zum Beispiel nicht gewusst, dass es im Radio übertragen wird. Also ich habe auch Sachen ausprobiert, die ich noch nie habe gespielt. Und ja, es war nicht alles perfekt gewesen, aber ich habe mich sehr gut gefühlt. Und ja, es hat Spass gemacht.
2: Ja, die Perfektion ist, wie man weiss, nicht zu erreichen, aber ich glaube, du bist genug noch dran gewesen. Merci vielmals, hast uns hier besucht und hast uns die paar Fragen beantwortet. Ich glaube, wir machen wieder mit ein bisschen Musik. Wir hören jetzt «She's My Guru» von Fai Baba. Merci vielmals dir.
1: Merci euch.

0: Bühne.
1: Auf der Bühne sieht man, es geht langsam, aber sicher ein bisschen vorwärts.
2: Erste Regung auf der Bühne von Capsule A.
1: Capsule A. Vielleicht heisst es ja Capsule A.
2: Das stimmt natürlich, gell? Das ist absolut
1: wir
2: recht.
1: Wir werden fragen, weil wir wollen ja fair sein. Und ich habe das schon erlebt, wenn man irgendeiner Band den Namen nicht richtig ausspricht, dann werden sie manchmal hässlich.
2: Also,
1: tun wir vielleicht vorher fragen. Was mir mal passiert, ich habe ein Interview gemacht und habe mir den Namen, das Präsident, falsch aufgeschrieben. Ich habe ihn nicht mal gesehen, aber er hat gesehen, dass ich ihn falsch geschrieben habe und mich ein bisschen zusammengeschissen. Das habe ich nicht so gut gefunden. Aber
2: also ich als Französischsprechiger kann sagen, dass jetzt keine geheime oder weiterführende Bedeutung hinter Capsule A im Vergleich zu Capsule A gehört erkennen.
1: Das heisst auch
2: aber das können Sie uns ja erst später gerade am besten selber sagen. Wir freuen uns auf jeden Fall auf das Interview mit Ihnen.
1: Definitiv. Ich sehe einen Gitarrist, glaube ich, wenn ich da richtig herschaue. Nachher sehe ich eine Bassistin, glaube ich, gell?
2: Mhm.
1: Und vorher habe ich noch einen Schlagzeuger. Also, ja, es wird spannend, es wird spannend.
2: Ja, normalerweise sind sie zu viert.
1: Irgendwie
2: so,
1: ist noch eine Sängerin, habe ich vermutet, ist noch einmal laut dem Bild, das ich da gesehen habe auf MX. Aber das tun wir euch alles erklären, wenn es denn so weit ist. Vermutlich sind sie noch so ein bisschen einpegeln. Und das ist nicht so spannend zum Übertragen. Ich glaube, da spielen wir doch noch ein Stück Musik.
2: Ja, grundsätzlich kann man glaub, zusammenfassen, eine recht klassisch aufgestellte Band von den Instrumenten her, aber ich glaube, mit ihrer Musikrichtung werden sie das Ganze hier schon einmal ein bisschen aufwühlen. Dramatic Rock unter anderem.
1: Das bin ich gespannt, wie dramatisch das wird.
2: Wir bleiben gespannt. Ach,
1: we will see.
2: Wir bleiben gespannt und spielen in der Zwischenzeit nochmal einen Song. Und das wäre als nächstes I Want It That Way von den Backstreet Boys. Ein richtiger Klassiker.
1: Oi, oi, oi. Jawohl. Wir sind offen für alles.
2: Perfekt.
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vielmals. So schön, dass ihr alle am Donnerstagabend so spät noch da sind. Wir haben heute das erste Mal mit uns am Schlagzeug den Lionel. Und es macht uns überglücklich, dass wir ihn für unsere für Capsula haben können gewinnen.

nächste Lied.

was ich vorher noch schnell wollte sagen, weil ich gemeint habe, das PA geht noch, ist, das nächste Lied liegt uns besonders am Herzen, weil was wir damit sagen wollen, ist, dass alle, egal welche Hautfarbe, egal welches Geschlecht, egal welche Religion, egal wer,

0: Hier, der hört immer noch Radio Rabe live.
1: Von wo sind wir?
2: Ja, auf der Schützsommerbühne finden wir uns gerade hier wieder. Seit am 8. sind wir jetzt schon live und es geht weiter, Highlight auf Highlight. Jetzt gerade auf der Bühne ist...
0: Kapsel A.
2: In der Zwischenzeit haben wir herausgefunden, dass es die französische Aussprache ist, die richtige ist.
0: Genau. Aber Sie können auch Deutsch reden. Wir freuen uns auf das Interview nach dem Konzert.
2: Also bleibt unbedingt gespannt, genießt neue Musik und dann geht es dann weiter mit in neuem Gespräch.
0: Nochmal ein bisschen ein, so in die wirklich coole Musik. Man merkt, Sie haben etwas zu sagen.
2: Genau.
0: Es ist nicht nur Wohlfühl-Pop, definitiv nicht. Okay, bleibt dran. Oder kommt noch vorbei.
3: Also meine Freunde, jetzt machen wir hier Mood-Change. Jetzt erzähle ich euch eine Geschichte von vier kleinen Zwergen. Die sind auf einer Bühne gestanden, aber die Musik hat nicht funktioniert.

etwa 2022 muss das gewesen sein, als ich einen Newsletter aufgemacht habe, und ich mache nie Newsletters auf. Und da drin ist gestanden, es war im November gewesen, dass an diesem Tag die 14. Frau ermordet worden ist, weil sie eine Frau ist. Die letzten 3-4 Jahre mache ich den Insta-Feed auf und der oberste Post ist, wir haben wieder eine aus unseren Reihen verloren. Wir sind im August 2026 und es sind bis jetzt 16 Femizide.

Das Lied erzählt eine Geschichte, wo ich irgendwie an die Seite von einer sowieso schon grässlichen Geschichte noch gar nie angeschaut. Und es ist so, dass Geflüchtete, wir wissen es extrem viel, vertrinken im Mittelmeer. Und an dem Mittelmeer hat es auch Fischer. Und die Fischer, die finden in ihren Netzen nicht nur Fisch, sondern Teile, Leichenteile von Geflüchteten. Und ein paar Fischer haben entschieden, sie erteilen diesen Menschen, weil es sind Menschen, auch wenn wir sie nicht so behandeln, einen letzten Respekt und machen ihnen ein Begräbnis. Das sind Geschichten, die mich wahnsinnig machen. Sie machen

hoffen wir, es liegt am Kabel und nicht am Mikro. Ja, ihr habt es vielleicht gemerkt, die meisten von unseren ungefähr 13 Songs sind eher traurig, eher schwer. Und wir haben gedacht, hey, so ein bisschen Positivität, Utopie wäre schön. Und darum haben wir ein Lied geschrieben, wo Pflanzen die Welt zurückerobert, wo Tiere wieder Platz hat, wo die Wurzeln den Asphalt sprengen und wo Schäfli gemütlich auf einer Wiese Mohnsamen, Blumen, Mohnblumen essen. She beat Poppy Seed.

gestern unsere Schlagzeugerin gsi. Nein, bis letztes Jahr. Dann ist sie reisen und hat mit schweren Herzen so unser Projekt verlassen. Und darum ist der Lionel dazugekommen. Und wir freuen uns auch mega, dass Jessica heute Abend noch mal ein Lied mit uns spielt. Jessica!

schon zum letzten Song. Es hat uns mega Freude gemacht, hier zu spielen. Ausschöner Empfang, ausschöne Stimmung. Wunderbar, danke viel.

0: Sind das die letzten Klänge von der Kapsel A?
1: Also es sieht schwer danach aus. Jetzt gerade stehen sie dort zu viert, Hand oder Arm in Arm auf der Bühne und aber setzen zum einem Verbeuger an.
0: Ich vermute, sie bringen vielleicht noch eine Zugabe. Auch wenn sie sich wirklich voll auspowert haben. Eindrücklich.
1: Sehr eindrücklich.
0: Das ist eine Leistung, die eigentlich auch der Europameisterschaft von der Leichtathletik könnte herpassen mit dieser Energie. Fantastisch, muss ich sagen.
1: Ja, wir haben auch im Vorfeld besprochen, dass es wirklich ein völliger Switch ist, so ein bisschen, oder? Zwischen der Bühne, wo es wirklich voll Power ist. Und wir haben ihnen vorher eben noch die Frage gestellt, ob sie mit uns ein Interview führen wollen. Und jetzt sind sie so ruhig und so gemütlich und auf der Bühne
0: gehen
1: sie Huren ab.
0: Genau, so der Wolf im Schafspelz oder irgendwie. Es gibt auch noch ganz viele andere Vergleiche.
1: Sicher.
0: Ich glaube, jetzt müssen sie aber noch schnell ein bisschen durchschnaufen. Aber ich bin sicher, dass die Sängerin oder vielleicht die Bassistin oder der Gitarrist oder der Schlagzeuger vorbeikommt. Und mir haben schon ein paar Fragen. Es nimmt mich schon Wunder. Weil es ist wirklich noch interessant. Ihr habt sie nur gehört, die Band, aber wir haben sie gesehen hier. Und wenn wir jetzt die Sängerin einfach so auf der Gast würde treffen, würde man sie auch nicht unbedingt mit dieser Musik so ein bisschen assoziieren. Also sagen, das, ja, die macht vielleicht so ein bisschen Softrock, so ein bisschen, vielleicht so Singer-Songwriter-mässig, aber ey, die gute Frau hat unglaublich Power.
1: Auf jeden Fall. Also das ist wirklich der Inbegriff, der Schein trügt, und das ist ja umso schöner,
0: genau,
1: wenn man kann überrascht werden, dass von da, Leuten, ja, dass sie nicht immer den Äußerlichkeiten entsprechen.
0: Genau.
1: Sozusagen. Also wirklich eine sehr angenehme Überraschung hier mit Kapsel A auf der Schütz Sommerbühne.
0: Perfekt. Einen schönen Abschluss für heute. Wir haben noch eben eine halbe Stunde, bleiben wir hier noch auf Sendung. Wir werden noch den einen oder anderen Song spielen und hoffen eben, dass die Sängerin kurz vorbeikommt und uns Rede und Antwort steht. Du bist dann eben noch ein bisschen Musik. Du hast etwas ausgesucht, sicher etwas Spannendes.
1: Genau, es geht wieder mit Rihanna, eigentlich wieder ein Klassiker aus den Charts, aus der Popmusik. Only Girl in the World.
0: Sehr schön.
1: Als nächstes hören.
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0: Hallo zusammen.
1: So, ja. Das sind die immer noch auf Radio Rabe 95,6 von der Schütz-Sommer-Bühne. Wir haben gerade die Kapsüle angehören. Sehr spannend war für uns.
2: Genau. Ich hoffe, ihr habt euch schon ein bisschen erholt.
1: Ja, es ist auf jeden Fall eine sprachliche Herausforderung. On fait en deux langues, en français et en allemand du coup. Fangen wir doch bei dir an, Leadsängerin. Für uns war es wirklich wahnsinnig spannend, wie du die Energie hast auf die Bühne gebracht. Wie machst du das, dass du umschaltest und er in diesem Auftrittsmodus bist?
3: Also irgendwie passiert das einfach. Für mich ist der Teil, den ich auf der Bühne sein kann, ist eigentlich der Teil, den ich sonst im Leben nicht sein kann. Also die es gehört haben, schreien viel, viel Energie. Und ja, wenn ich jetzt einfach in der Straße rumschreie, dann kommt das nicht so gut an.
2: Wir hatten schon ein bisschen Angst gehabt, dass du vielleicht gar keine Stimme mehr hast, wenn du jetzt zu uns kommst. Aber ich bin froh, ich glaube, du hast vielleicht auch einen Gesangsunterricht genommen, dass du deine Stimme so kannst, wirklich überbringen.
3: Ja, ich hatte lange Gesangsunterricht gehabt, zum Glück. Das ist super. Und ich glaube schon auch, dass ein Teil vom sozusagen Gesangsunterricht aus der Kindheit kommt. Ich habe viel getäubelt, und geschrien. Das vergeht eigentlich nicht. Schreien kann man ohne Ende.
2: Schreien schon, aber singen eben nachher. Und du hast es ein bisschen verbunden. Du hast ja nicht nur geschrien, würde ich meinen. Du hast auch schön gesungen.
3: Ja, auf jeden Fall, ja. Ja, und dort hat mir der Gesangsunterricht sehr fest geholfen, ja. Ja, voll.
2: Jetzt nehmen wir noch ein paar Sachen Wunder. Je ne sais pas si tu comprends le suisse allemand un petit peu.
4: Alors, j'ai arrêté d'écouter à partir de la fin de la primaire les cours d'allemand, malheureusement.
2: Ah, malheureusement, ouais.
4: Mais alors, je vais essayer de me débrouiller quand même de loin.
2: Vous venez de Fribourg, non? C'est vrai.
4: De Genève.
2: À Genève.
4: Alors, le plus français des cantons suisses, en fait.
2: Un demi-français, oui, presque, voilà. Ouais. Alors, vous avez commencé quand? Depuis quelques années, vous existez? Ah,
4: c'est surtout à Tabea qu'il faut demander ça, justement, parce que moi, je viens de débarquer.
2: Ah ouais!
3: Soll ich auf Schweizerdeutsch oder Französisch?
2: Auf Deutsch, sehr
3: also
2: gut.
3: wir haben eigentlich uns 2022, Jessica, Sam und ich, haben 2022 Bila Gustav mitgemacht. Das ist ein Musikförderprojekt, das in Fribourg basiert ist, aber die ganze Schweiz betrifft. Und sind dann aus dem heraus entstanden. Also seit 2023 gibt es die Band.
1: Bah, toi, t'es assez nouveau, t'as dit dans la band. Tu décriverais comment le style de musique que vous faites?
4: Alors, bah, ça faisait un petit moment que j'allais souvent au concert parce que bah, je connaissais déjà Aline, la bassiste. Et puis ensuite, j'ai fait connaissance avec Sam, Tabea et Jessica, qui étaient à la batterie. Et moi, ça m'a tout de suite évoqué du Rage Against the Machine, justement. Non seulement pour le côté musical, mais aussi pour le côté bah, politisé aussi dans les paroles. Et je sais pas, derrière, il y a une espèce de présence de Primus aussi un petit peu, j'ai l'impression, je sais pas si tu dirais ça Tabea.
3: Hey, schwierig, ich habe immer keinen Plan, was wir machen, darum. Aber ja, das haben auch schon andere gesagt, t'as compris?
4: Je suis complètement d'accord.
1: Et du coup, c'est comment le sentiment de faire la musique avec les trois autres, c'est comment sur la scène?
4: Ah, ça va tout droit, il y a une énergie de dingue qu'on retrouve pas forcément dans d'autres projets. Enfin, on voit de toute façon de tout quand on fait de la musique, mais là, c'est vraiment une espèce d'énergie et c'est, je sais pas, je dirais, c'est quelque chose de très transparent où c'est, il y a ce côté spontané, en fait, simplement, et puis ça va tout droit, c'est agréable, c'est comme si on tient une discussion, en fait. Donc au final, c'est hyper confortable et c'est un bon exutoire.
1: Bah pour toi, c'est assez spécial parce que toi, t'es au drums, du coup, c'est un peu, c'est toi la base de toute la chose, tu donnes le rythme. C'est comment de faire ça pendant que t'es nouveau dans le groupe, tu connais pas peut-être encore tout, je sais pas.
4: Non, alors ça va, on a eu le temps de travailler justement les nouveaux morceaux, c'est des choses qu'on regarde aussi comme des devoirs aussi en quelque sorte. Et les morceaux, je trouve, sont très logiques aussi comme ils sont composés, donc c'est très instinctif aussi derrière.
1: Du hast ja auch etwas noch recht Politisches eingebracht mit den Femiziden in einem Stück. Was ist vielleicht so ein bisschen dein Ziel oder deine Botschaft oder deine Hörerinnen und Hörer, Konzertbesucher, willst du mitgeben?
3: Hey, mich nimmt sehr vieles auf dieser Welt extrem fest mit. Und ich finde, das muss man irgendwie angehen. Und ich glaube, in der Musik bringen wir die emotionale Ebene dazu, wo ich glaube, find, das ist doch der Grund, wieso wir wieso man nichts macht, wenn man die Emotion zum Problem nicht hat. Und ich glaube, das ist mir wichtig in dieser Sache.
2: Und ich glaube, was man auch spürt, ist, es ist nicht nur Unterhaltung. Es ist auch ein gewisser Ernst dabei und ich spüre auch eine Wut. Das kommt gut über. Und hast du nicht manchmal schon ein bisschen Angst zu verzweifeln? Oder hast du auch genug Hoffnung, noch für weiterzumachen?
3: Hey, für das, also es, im Projekt kommt Wut über, das ist ja so. Aber das ist, glaube ich, genau das, was für mich macht, dass das Projekt weitergeht. Weil es ist Wut, die ich ja in mir sowieso habe, die wir, glaube ich, alle in dieser Gruppe in uns haben. Und da haben wir einen Platz, um sie auszudrücken. Das heisst, es zieht mich eher weiter, es zieht mich auf, weil ich das Gefühl habe, wow, da kommt ein Platz über das, was ich sonst so fest in mir rein muss tragen, irgendwie.
2: Das ist schön. Wo kann man die Wut das nächste Mal hören? Spüren vielleicht sogar ein bisschen? Habt ihr einen Plan? Wie geht es weiter?
3: Also es ist so, wir haben jetzt noch keine weitere Konzertanfrage. Wir sind sehr offen für weitere Konzertanfragen.
2: Sehr schön. Hört zu daheim. Hört zu.
3: Genau.
2: Ich kann gerade viel anbuchen.
3: Es ist jetzt auch so, dass wir ein neues Set am Komponieren sind und uns noch ein bisschen professionalisieren im Sinn von einem einigermaßen einheitlichen und trotzdem authentischen Auftritt. Ich freue mich extrem auf die nächste Phase, wieder komponieren, nachher Identität suchen, das Ganze ein bisschen schärfen und nach wie vor eben, wir haben unser Set, es gibt ein neues Set, aber solange das Neue noch nicht bereit ist, können wir immer das, was wir jetzt noch haben, spielen.
2: Wir freuen uns drauf. Vielleicht noch eine letzte Frage von mir. Du darfst selbstverständlich auch noch gerne eine Frage stellen als Abschluss. Wie sieht es aus mit Veröffentlichungen, also mit einem Tonträger? Die CD sind ja schon lange alt und Platte, Vinyl, naja. Wo kann man etwas von euch hören? Aus Konserven?
3: Genau, man kann auf allen Streaming-Plattformen
2: von uns. Seid ihr dort präsent?
3: Ja, sind wir dort präsent. Mit 4 Liedern. Und es ist auch eines unserer nächsten Ziele, wieder aufzunehmen, möglicherweise, also nach Möglichkeit auch ein Album. Und dann wäre es sehr cool, Vinyl zu machen. Ja,
2: schon,
3: ist auch wichtiger
2: Merch. In Hang haben.
3: Ja, voll. Und Merch ist das, was die Bands davon leben.
2: Definitiv. Ja. Nur vom Airplay selber heute ist. verhungert man. Ja. Victor, hast du noch eine Schlussfrage? Was nimmt dich jetzt noch so ein bisschen Wunder? Als letztes.
1: Du, ich glaube, du hast das abgedeckt. Ich glaube, wir sind gut. Wenn ihr von eurer Seite vielleicht noch etwas zum Abschluss habt, könnt ihr gerne noch etwas einwerfen.
3: Hey, t'as encore quelque chose à dire, Lionel?
1: Un mot final.
0: Un mot pour la fin. Giratoire. Je suis d'accord avec ce qui a été dit. Totalement. Non, disons, alors à titre personnel, j'ai très très hâte de la suite. On a déjà eu des discussions en long, en large, en travers avec le reste du groupe pour savoir un petit peu dans quelle direction on voulait aller. Et sans trop spoiler, c'est une très bonne direction.
1: Du coup, tu vas encore rester plus longtemps avec le groupe, je suppose.
0: Ah bah, je viens de commencer, je vais pas m'arrêter là. Quoi. Enfin, j'espère que les autres vont pas me dégager de sitôt.
1: C'est super.
3: Encore un grand fall.
1: Gut, merci vielmals euch beiden, merci beaucoup pour l'interview.
0: Merci à vous, merci beaucoup.
1: Wir machen jetzt noch weiter. Uns bleiben wahrscheinlich ein paar Minuten, bis Viertelstunde, bis Halbstunde. Ich habe gerade keine Uhr zur Hand, aber wir machen weiter mit den Konserven, genau.
2: Haus am See von Peter Fox kommt als nächstes und das ist das, was wir jetzt uns alle wünschen, vielleicht die Füße an einem Ort in ein kühles Nass zu haben. Hören wir doch Peter Fox zu.

0: Ja, wir sind am Ende von der heutigen Live-Übertragung angelangt. Ich hoffe, euch hat es gefallen. Uns hier hat es wahnsinnig Spass gemacht, muss ich sagen. Ich weiß nicht, wie es bei dir ist, Victor.
1: Ja, merci vielmals, dass ich mit dir überhaupt hier moderieren konnte. Ja, es war mir eine absolute Freude. Wir haben zwei sehr, sehr spannende und auch ein bisschen überraschende Bands oder beziehungsweise Künstler dürfen kennenlernen. Einmal haben wir zuerst die L.A. Valletta, wenn ich mich nicht täusche. Velvet, genau.
0: Velvet mit und, 2 T geschrieben.
1: Genau, und dann Capsule A haben wir heute am Abend dürfen mitbekommen. Genau.
0: Genau, ein Quartett mit Wurzeln in Freiburg, Genf, aber auch rein vom Dialekt her aus Zürich. Jetzt haben wir sie nicht gefragt, who cares, es sollte ja nicht eine Rolle spielen.
1: Ein buntes Gemisch wie ihre Musik eigentlich.
0: Genau, wie ihre Musik auch. Und wie das eigentlich auf Rabe üblich ist. Wir sind nicht ein Sender, der sich auf eine Sparte konzentriert, sondern der ganz breit aufgestellt ist. Für Jung und Alt, für alle, hat es hoffentlich etwas dabei und hoffentlich auch für euch.
1: Ja, ich glaube, das letzte und nächste Lied aus der Konserve ist auch nochmal ein Beweis für das.
0: «Below the Hurricane» von den Blitzen Trapper. Aber ja. Debütalbum «Avoid».
1: Also, das war es von der Schütz-Sommerbühne für heute Abend. Auf Rabe geht es natürlich weiter, 24/7 Sendebetrieb. Bleibt unbedingt dran oder schaltet ein anderes Mal wieder ein.
0: Genau, das Klangbecken folgt von mir. Piotr heisst es. Gute Nacht miteinander.
1: Gute Nacht, merci fürs Zuhören.
0: Und starten wir nochmal mit den Blitzen Trapper in Endspurt.

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